0: Das bin ich also nicht, der Punkt.
1: Halt. Und ich bin weg und das Punkt immer.
2: Lars, kannst du mich hören? Okay, den ein Teil vom Kopfhörer ist disconnected. Es ist nicht put, es ist nur disconnected. Es ist nicht put, es ist nur disconnected. Okay, aber es geht nicht wieder rein. Aber... Ah, jetzt, ist drin. Alles gut.

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2: You're a rogue gnome and Zeebler. Zeebler. Gong.
3: Kinase.
4: Hello.
5: Hallo.
3: So, Timo.
6: Französische Maturakühle.
3: Ja, hallo.
6: Das nächste Stück für heute Abend heißt Blut am Kühler.

Global ist manchmal ganz nah von Jörg Radek, Mitglied des geschäftsführenden GdP-Bundesvorstandes, Gewerkschaft der Polizei. Informations- und Kommunikationstechnik haben das weltweite Zusammenwachsen der Finanz-, Waren- und Dienstleistungsmärkte beschleunigt. So gut wie an jedem Punkt der Erde sind Produkte und Dienstleistungen in Echtzeit verfügbar. Die Unternehmen können sich für jede Aufgabe den optimalen Standort suchen. Bei einem Blick durch die Kostenbrille liegen die Vorteile der internationalen Handelsverflechtung in den Bilanzen der Firmen und auf den Preisschildern für den Verbraucher. Doch es ist ein verengter Blickwinkel auf die reine Kostenseite der Arbeit. Fusionen sind daher in diesem Prozess eher ein Ausleseprozess und keine Verschmelzung. Arbeitsplätze fallen weg, andererseits gibt es neue Beschäftigungschancen. Aber eben nicht für jene, denen die Arbeit weggefallen ist. Die Schwächeren und Langsameren werden in der neuen Kälte der digitalen Erfolgs- und Elite-Demokratie endgültig zum sozialen Abstieg verurteilt. Die Starken und Smarten fürchten um die soziale Sicherheit und Stabilität, die sie die Früchte ihres individuellen Erfolges in Ruhe genießen ließe. Wer nur den eigenen Vorteil verfolgt, untergräbt die soziale Ordnung. Auch soziale Härten hat es immer gegeben, aber sie stießen immer auf Grenzen, weil die von den Menschen geleistete Arbeit für diejenigen, die über die Macht verfügten, unentbehrlich war. Deshalb fürchten viele Menschen, die immer schneller wachsende Weltwirtschaft könnte auch zu immer krasseren sozialen Schieflagen führen. Ihre Sorgen sind ernst zu nehmen, dass es im Zuge der Veränderungen zu einem größeren Ungleichgewicht in der Wohlstandsverteilung kommt, sei es zwischen einzelnen Ländern und Kontinenten oder innerhalb der Bevölkerung eines Landes. Was in einer Volkswirtschaft erwirtschaftet wird, kommt in aller Regel nicht im vollen Umfang bei denen an, die es erarbeitet haben. Eine verstärkte Arm-Reich-Polarisierung steht am Ende des bisher eingeschlagenen Weges. Was dabei immer wieder übersehen wird, sind die Folgen, wenn die Formel von Ludwig Erhard, Wohlstand für alle, nicht mehr aufgeht. Soziale Gerechtigkeit ist ein Wert an sich. Wer nur die Ökonomie als höchsten Wert achtet, dem mag die Zukunft rosig erscheinen.

0: John Gray, der Cheftheoretiker der früheren englischen Premierministerin, schlussfolgert in seinem Buch Die falsche Verheißung. So schwächt der globale Kapitalismus die Grundlagen der bürgerlichen Gesellschaft, während er zugleich die Entwicklungsländer in chaotische Zustände und tiefste Unsicherheit treibt. Und deshalb stellt er eine massive Bedrohung der liberalen Zivilisation dar. In Argentinien gingen die Menschen der Mittelschicht auf die Straße. In Indonesien und Brasilien stehlen die Einheimischen einfach, was sie brauchen. Es gehört zu den Gegenreaktionen zur Globalisierung, dass es keine Aufstände gibt, sondern einfach Kriminalität. Bei der Folgeabschätzung der Risiken fallen eher Schlagwörter wie die Wiesensteuer, Klimaschutz, Zugang zu sauberem Wasser oder Bodenschätzen. Die Anschläge von New York und Washington haben die Betroffenheit auch für die innere Sicherheit im globalen Dorf geweckt.
1: Es muss sich erst noch erweisen, welche nachhaltige Wirkung dieser Weckruf entfacht hat.

0: nicht hinter diesem Fenster.
1: Doch nicht hinter diesem Fenster.
0: Und nicht in dieser Welt.
1: Und nicht in dieser Welt.

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haben sich in den Jahrhunderten seit Nietzsche im Suizid, Genozid und Holozid geübt. Sie kennen sich exzeptionell aus im Töten.

0: Die NSDAP vermied nach Möglichkeit eine schroffe Frontstellung gegen die Kirchen. Sie scheute sich nicht, Hitler als guten Katholiken auszugeben, wenn es für ihre Propaganda gerade nützlich erschien. Als im Juni 1932 das Präsidialkabinett des Kanzlers Franz von Papen, um Hitlers Gunst werbend, der NSDAP zum ersten Mal den Zutritt zu den vom Staat kontrollierten Rundfunksendern gestattete, konnte Gregor Strasser in einem halbstündigen Vortrag eine Selbstdarstellung der Partei geben, deren Reichsorganisationsleiter er zu dieser Zeit war.
1: Wir Nationalsozialisten wollen keine Konfessionshetze und keine Verfolgung der christlichen Kirchen. Wir fordern aber die ehrliche Mitwirkung der Kirchen an der Erneuerung der deutschen Kultur, ohne die auch die Kirchen seelisch verdorren und inhaltslos werden. Wir wollen von den Seelsorgern keine Parteipolitik, dafür aber Dienst am Frieden der menschlichen Seele, an der sittlichen Erhebung der Massen, damit anstelle zerstörender Genuss- und Gewinnsucht, die das deutsche Volk entzweien und an den Bettelstab bringen, wieder Berufsehre und Verantwortungsgefühl trete und damit der sittliche Arbeitsbegriff neu gebildet werde. Endlich verlangen wir von den Dienern der christlichen Konfessionen, dass sie den gottgewollten Selbsterhaltungstrieb der Nation nicht schwächen und dass sie im Geiste des Christentums von Anfang an die Glaubensspaltung nicht zu einer politischen Gefahr für das deutsche Volk werden lassen.
0: Gregor Strasser am 14. Juni 1932 im Deutschen Rundfunk. Es war dies die erste Propagandarede eines Nationalsozialisten, die über den Äther verbreitet wurde.
2: Der Redner, Strasser, Exponent eines linken Flügels der NSDAP, sollte sich noch vor dem Ende des Jahres 1932 mit Hitler überwerfen und die Partei verlassen. Er wurde 1934 während der sogenannten Röhm-Affäre auf Weisung Hitlers ins Gefängnis geworfen und dort ermordet.
0: Maßvoll klingende Worte wie die Strassers beeindruckten den Episkopat nicht. Im August 1932 stellte die Fuldaer Bischofskonferenz fest, die von der NSDAP angestrebte Alleinherrschaft in Deutschland müsse für die kirchlichen Interessen der Katholiken die dunkelsten Aussichten eröffnen.
3: Es ist nicht entschuldbar, wenn weite Kreise der Partei sich anschließen, in der Absicht, nur die wirtschaftlichen Interessen und die Ziele des weltlich-politischen Gebietes, wie sie in der Partei vertreten sind, damit unterstützen zu wollen. Denn die Unterstützung der Partei selbst schließt, man mag wollen oder nicht, die Förderung ihrer Gesamtziele ein. Es kommt hinzu, dass die Verheißungen der Partei als unerfüllbar erscheinen.

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Themenwechsel wieder. Es war schon eine ganz schön breite Palette. Das Akkordeon, der Chor, das Akkordeon und die Flöte. Und das alles erzeugt Töne und Illusionen in Form von Schwingungen durch die Boxen. Und warum soll es denn nicht mal so gehen, dass die Instrumente schweigen? Und deshalb wird Jochens Gitarre jetzt schweigen. Und dass einfach das gesprochene Wort gilt. In Form eines Gedichts. Und das ist gut, dass ich da was vorbereitet habe dazu. Nämlich ein Gedicht, was, glaube ich, hier in Dresden die Stadt, die ja auch sozialer Zündstoff ist, ein soziales Pulverfass. Hier nach der Wende, wo die Arbeitslosigkeit sich breitläuft und viele an der Existenz knabbern. Und für die Menschen, für die sich so vieles verändert hat, die aus ihrem Alltag herausgefurcht wurden, die werden schon wissen, worum es in dem Gedicht geht. Was, glaube ich, den Nagel auf die wunde Stelle köpft. Und die Verantwortlichen, die uns die Zeche eingelöffelt haben, eingebrockt haben, da kann ich zwar nichts machen, aber ich kann den Menschen, die geduckt von den Sorgen hier rumlaufen, kann ich sie vielleicht ein bisschen entsorgen, indem ich diese Last teile. Der Reiche sitzt in Sindelfingen zwischen seinen teuren Dingen. Er blickt sich in seiner Wohnung um, doch die teuren Dinge bleiben stumm. Erst jetzt merkt er, dass Reichtum nichts zählt, wenn ein Kinderlachen fehlt. Der andere Reiche sitzt in München. Arme ostdeutsche Arbeitslose wollen ihn lynchen. Dazu sage ich nein, wir können über alles reden.

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1: dass der Mond sich erhebt und mir meinen Weg zeigen wird.

0: wirklich nicht viel.
1: Wie heißt du? Was machst du? Wo kommst du her? Wie viel Geld kriegst du? Wo schläfst du? Ich wünsch dir eine gute Reise.

0: Eine Klugscheiße. Wenn man sowieso da dumm rumsitzt. Es gibt Freude, tiefe Freude, ganz viel. Einsam, am Ende nicht, man ist zwar alleine, aber es ist oft eine Zeit der tiefe Konzentration wie Meditation. Wie beten, wie studieren. Also Scheiße. Ein vulgäres Wort für eine Nummeltätigkeit. Shit. Haben wir noch mehr von diesen Verben, diese Sound drin? Und wenn ja, warum? Wie oft soll man pro Tag experimentieren, defakieren? Woher kommt das Wort Scheiße? Woher Experiment? Fäkalien. Was ist gesund?
1: Oder besser gesagt,
0: kann man sehen oder riechen durch Experimente, wie gesund man ist?
1: Tja.
0: Bestimmt. Aber wie? Ich habe blaue Fleckdecke vom Sitz.

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0: Dann hier rausgegangen, das ist schon laut, was?
1: Ich rede von einem Handtuch.
2: Ein Handtuch.
3: Die war ja super, die Band da eben.
4: Ja, ja.
3: Und das war jetzt Nimm 2 oder was?
4: Ja, ja, ja, ja.
3: Ich sag mal, die habe ihren Stil auch ganz schön verändert, hä?
4: Ja, ja, ja, ja.
3: Ich sag mal, und das war jetzt denen ihr ganze neue CD schon oder was?
4: Ja, ja, ja, ja.
3: Ach ja, bisschen kurz, aber.

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0: Dynamo wütend und er fletschte seine gewaltigen Zähne. Tom bekam Angst und stolperte. Der Xenomorph griff an. Schnell sprang Tom auf und rannte zu den anderen zurück.
1: Schnell, wir müssen hier weg!
0: Wieso? Hast du was gefunden? Da erschrak Bianca. Der Xenomorph jagte auf sie zu. Los! Sie rasten davon. Tom, was ist das?
1: Ich weiß es nicht. Aber wie es aussieht, müssen wir uns ganz schnell ein Versteck suchen.
0: Und Jason wusste auch, wo sie sicher waren. So schnell sie konnten, rasten sie zur Bar zurück und Tom schloss hastig die Tür auf. Los, schnell rein! Doch da tauchte schon der Xenomorph auf und rannte auf sie zu, um sie zu schnappen. Sie rannten alle durch die Tür und Jason schloss schnell von innen ab. Aber der Xenomorph merkte es zu spät, konnte nicht mehr bremsen und prallte mit Wucht gegen die Tür. Er fauchte und versuchte, sie mit seinen Krallen aufzureißen. Bianca, die sich mit den anderen zu verstecken versuchte, bekam es mit der Angst zu tun. Auch Barbara fühlte sich nicht wohl in ihrer Haut. Was machen wir jetzt? Frag Tom, er wollte ja unbedingt den mutigen Helden spielen und nachsehen.
1: Aber nur weil Bianca Angst hatte.
0: Schnell versuchte Barbara zu schlichten. Aufhören! Streit bringt uns jetzt nicht weiter! Sally stimmte Barbara vollkommen zu. Sie hat recht. Wir müssen uns was überlegen, wie wir dieses Monster wieder loswerden. Alle überlegten. Sie waren jetzt ganz alleine in der Bar. Es war dunkel. Nur das weiße Mondlicht, das zum Fenster reinschien, erhellte den Raum ein bisschen. Doch während sie überlegten, fiel Jason auf, wie still es auf einmal war. Also, ich höre gar nichts. Sally schaute Jason verwirrt an. Denn sie und auch die anderen hörten kein einziges Geräusch. Barbara hatte das Gefühl, dass sie in Sicherheit waren, aber zur Sicherheit flüsterte sie noch. Dann ist das Monster bestimmt wieder weg. Doch da schoss Barbara eine Frage in den Kopf, eine ganz wichtige sogar. Was ist das überhaupt für ein Monster? Doch Sally war immer noch verwirrt. Was? Doch Barbara klärte sie auf. Na, ist es ein Alien oder ein Hybrid aus irgendwas? Das gibt es. Ich habe es in Filmen gesehen. Ich bin mir aber nicht ganz sicher, ob dieses Monster zu der Kategorie gehört. Plötzlich kam Tom eine Idee. Er holte sein Handy raus und gab im Internet das Aussehen des Monsters ein. Dann schaute er sich Bilder an und siehe da, er hatte herausgefunden, was das für ein Monster war.
1: Ich hab's. Ich weiß jetzt, was das für ein Monster ist.
0: Gespannt warteten alle auf Toms Antwort. Das Monster war zwar gruselig, aber dennoch hatten die Freunde das Gefühl, schon in einem Abenteuer zu stecken.
1: Ein Xenomorph.
2: Ein was?
0: Ein Xenomorph, das ist ein Alien. Die anderen erschraken. Und schon wieder brauchte die sonst so schlaue

0: Lilly einen Moment, um das zu verstehen, was ihre Freundin gerade gesagt hatte.
1: Moment, nur damit ich das jetzt richtig verstehe. Wir fliehen jetzt gerade vor einem Alien?
2: Ja.
0: Kopfschüttelnd schaute Barbara ihre Freundin an.
2: Tom ging zum Fenster und schaute nach draußen.
0: Aber Barbara hatte anscheinend mit ihrem Gefühl recht gehabt. Vorerst.
3: Er scheint weg zu sein. Wir können jetzt also beruhigt nach Hause.
2: Doch da erschraken die anderen plötzlich.
0: Denn am Fenster waren ein schwarzer Kopf und gelbe Augen zu sehen. Da der Xenomorph schlechte Augen hatte, konnte er Tom und die anderen nur sehen, wenn sie sich hastig bewegten. Dafür hatte er eine gute Nase, die aber eigentlich nur zwei Nasenlöcher waren. Tom fing vor Angst an zu schwitzen. Das roch der Xenomorph. Er drehte seinen Kopf und schaute durch das Fenster. Er konnte Tom zwar nicht sehen, aber der sah ihn ganz deutlich. Dann öffnete der Xenomorph sein Maul. Tom erschrak. Dadurch wurde er entdeckt.
3: Lauft!
0: Tom und die anderen rannten los. Der Xenomorph sprang durchs Fenster und zerbrach dabei die gesamte Scheibe samt Rahmen.
1: Was machen wir jetzt?
2: Alle wichen zurück. Der Xenomorph trieb sie in die Enge. Dabei schlug er mit seinem Schwanz Tische und Stühle um. Bianca versteckte sich hinter Tom. Sie zitterte vor Angst.
4: Ich hab Angst!
2: Auch Barbara und Sally zitterten. Und sogar Jason hatte Angst. Nur Tom blieb ruhig.
0: Er starrte dem Xenomorph in die Augen. Er hatte einen Plan.
3: Schnell! Bianca! Gib mir einen Stuhl!
2: Bianca zögerte.
4: Was? Aber was hast du vor?
3: Bitte gib mir einfach den Stuhl. Vertrau mir.
0: Bianca gab ihm den Stuhl.
3: Wenn ich los sage, rennt ihr alle ganz nach hinten.
0: Die anderen nickten. Immer noch den Xenomorph anstarrend, zählte Tom leise bis drei.
3: Eins, zwei, drei, los!
0: Dann warf er den Stuhl nach dem Xenomorph.
3: Schnell nach hinten! Macht schon!
0: Dann rannte er mit den anderen nach hinten, um sich zu verstecken. Der Xenomorph zertrümmerte den Stuhl jedoch mit Leichtigkeit. Fauchend kam er auf sie zu. Dabei fletschte er seine Zähne und ließ ekligen Sabber aus seinem Maul laufen.
4: Igitt!
0: Tom versuchte immer noch, seine Freunde zu beschützen.
1: Wie werden wir ihn bloß wieder los?
0: Fauchend sprang der Xenomorph sie an, doch sie wichen aus.
1: Vorsicht!
0: Schnell versuchten die Freunde wieder zu fliehen, doch das klappte langsam nicht mehr und mittlerweile sah die ganze Bar aus wie ein Trümmerfeld. Die Regale, Tische und Stühle waren umgestoßen und auch etliche Schnaps, Wodka, Whisky und Bierflaschen waren zerbrochen und ausgelaufen. Durch den Lärm wachte Marco auf.
5: Was ist denn bloß da unten los?
0: Verschlafen wischte er sich mit der Hand übers Gesicht. Er zog seine Hausschuhe und seinen Nachtmantel an und ging nach unten in die Bar, um nachzusehen, was es mit dem Lärm auf sich hatte. Als er reinkam, erschrak er.
5: Was ist denn hier los?
1: Marco, schnell, du musst uns helfen!
0: Blitzschnell holte Marco das Gewehr, welches er für Notfälle neben dem Feuerlöscher an der Wand hängen hatte. Er zielte auf den Xenomorph und schoss. Der Xenomorph ging zu Boden und blieb liegen. Die Freunde atmeten auf, doch dann fiel ihr Blick auf das Chaos. Tom versuchte die Situation zu erklären.
3: Die Sache ist die, wir waren fertig und haben auch abgeschlossen, wie du gesagt hast. Aber dann habe ich ein Geräusch gehört und wollte nachsehen, weil Bianca Angst hatte und...
0: Doch Marco war sauer.
6: Und dann sorgt ihr dafür, dass dieses Monster meine gesamte Bar zerstört?
1: Tut uns leid. Wenn du willst, räumen wir jetzt alle zusammen wieder auf, um es wieder gut zu machen.
6: Das ist das Mindeste, was ihr jetzt noch tun könnt. Das werden hohe Reparaturkosten. Einen genauen Wert kann ich gar nicht nennen, so viel wie ich investiert habe.
0: Wütend holte Marco Müllsäcke, Besen, Eimer mit Wasser und Putzlappen. Dann nahm er Jason den Schlüssel ab.
6: Ich gehe jetzt wieder schlafen. Und bis morgen früh habt ihr alles aufgeräumt. Verstanden?
3: Ja.
0: Wütend verließ Marco das Trümmerfeld. Die Freunde hatten ein schlechtes Gewissen. Vor allem Tom fühlte sich schuldig. Denn sie wussten alle, dass Marco die Bar eigenhändig gebaut hatte. Deswegen brauchte die Reparatur jetzt auch sehr viel Geld. Sally war wütend auf Jason.
1: In der Bar sind wir sicher, bla bla, von wegen Jason. Wir waren hier auch nicht sicher vor diesem Monster. Eigentlich noch viel, viel weniger als draußen.
0: Jason war auch sauer. Und auch Tom packte jetzt die Wut, da Jason gesagt hatte, dass sie ruhig stehen bleiben sollten.
3: Hey! Wer hat hier gesagt, keiner soll sich bewegen?
0: Jason ballte die Fäuste und knurrte wütend. Wieder mussten Barbara und Bianca schlichten.
1: Hört auf, ihr beiden!
4: Ja, Streit hilft uns jetzt gerade wenig.
0: Ganz genau. Jason fand, dass sie jetzt lieber mit Aufräumen anfangen sollten. Das war jedoch eine ganze Menge. Sie fegten und wischten, was das Zeug hielt. Sally war schon bald ganz aus der Puste.
1: Puh.
0: Jason knotete gerade den letzten Müllsack zu.
4: Puh, endlich alles wieder sauber. Marco wird uns jetzt bestimmt nicht mehr böse sein.
0: Sally gähnte und auch die anderen waren müde von der Schufterei. Sie hatten ja schließlich auch die ganze Nacht nicht geschlafen. Es war auch schon früher Morgen. Da kam Marco in die Bar und traute seinen Augen nicht.
6: Morgen, seid ihr Oh, wow!
0: Er staunte nicht schlecht.
6: Ihr habt es wirklich geschafft. Ich bin stolz auf euch.
0: Sally entschuldigte sich nochmal bei Marco.
1: Das war wirklich keine Absicht.
0: Aber der war ihm nicht mehr böse.
6: Nein, ist schon gut.
0: Die Freunde waren erleichtert, doch eine Frage war da noch. Der Xenomorph lag immer noch dort, wo Marco auf ihn geschossen hatte.
1: Ist er etwa...
6: Ja, er ist tot.
3: Oh, zum Glück. Jetzt kann er wenigstens keinen Schaden mehr anrichten.
1: Und wie kriegen wir ihn hier raus?
0: Marco wusste, wie das gehen sollte.

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Ich zünde ein Licht an und weiß genau, was los ist. 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

Wir nehmen's nicht. Hast du das gehört? Geschrei aus dem Fenster, das habe ich gehört, ganz genau. Komm schnell!

Guten Morgen. Der Pantomim. Ganz schnell weg. Die Namensdenke.

0: eingedenk dessen, was er als nächstes im Sinn hatte. Die Erledigung der sogenannten Restchechei und weitere territoriale Expansion im Osten, hielt Hitler es für geboten, die Deutschen stärker noch als in den vorhergehenden Jahren durch intensive Propaganda auf einen blutigen Waffengang vorzubereiten.
1: 6 Wochen nach der Konferenz von München, am Abend des 10. November 1938, hielt er eine Rede vor Journalisten und Verlegern. In der Nacht zuvor waren überall in seinem großdeutschen Reich Synagogen in Flammen aufgegangen, Juden ermordet und misshandelt, ihre Geschäfte und Wohnungen zerstört worden.
0: Dazu sagte Hitler in seiner Rede vor der deutschen Presse am Abend des 10. November 1938 kein Wort. Er sprach über Methoden der Propaganda im Blick auf das, was kommen sollte.
2: Die Umstände haben mich gezwungen, jahrzehntelang fast vom Frieden zu reden. Nur unter der fortgesetzten Betonung des deutschen Friedenswillens und der Friedensabsichten war es mir möglich, den deutschen Volk Stück für Stück die Freiheit zu erringen und ihm die Rüstung zu geben, die immer wieder für den nächsten Schritt als Voraussetzung notwendig war.
0: Die Rede ist auf Wachsplatten mitgeschnitten worden. Da deren Tonqualität nicht sehr gut ist, hier der Wortlaut dessen, was Hitler in jener damals streng geheim gehaltenen Rede sagte.
3: Die Umstände haben mich gezwungen, jahrzehntelang fast nur vom Frieden zu reden. Nur unter der fortgesetzten Betonung des deutschen Friedenswillens und der Friedensabsichten war es mir möglich, dem deutschen Volk Stück für Stück die Freiheit zu erringen und ihm die Rüstung zu geben, die immer wieder für den nächsten Schritt als Voraussetzung notwendig war. Es ist selbstverständlich, dass eine solche jahrzehntelang betriebene Friedenspropaganda auch ihre bedenklichen Seiten hat, denn es kann nur zu leicht dahin führen, dass sich in den Gehirnen vieler Menschen die Auffassung festsetzt, dass das heutige Regime an sich identisch sei mit dem Entschluss und dem Willen, den Frieden unter allen Umständen zu bewahren. Das würde aber nicht nur zu einer falschen Beurteilung der Zielsetzung dieses Systems führen, sondern es würde vor allem auch dahin führen, dass die deutsche Nation statt den Ereignissen gegenüber gewappnet zu sein, mit einem Geist erfüllt wird, der auf die Dauer als Defätismus gerade die Erfolge des heutigen Regimes wegnehmen würde und wegnehmen müsste.
2: Der Zwang war die Ursache, warum ich jahrelang nur vom Frieden redete. Es war nunmehr notwendig, das deutsche Volk psychologisch allein umzustellen.
3: Der Zwang war die Ursache, warum ich jahrelang nur vom Frieden redete. Es war nunmehr notwendig, das deutsche Volk psychologisch allmählich umzustellen und ihm langsam klarzumachen, dass es Dinge gibt, die, wenn sie nicht mit friedlichen Mitteln durchgesetzt werden können, mit Mitteln der Gewalt durchgesetzt werden müssen. Dazu aber war es notwendig, nicht etwa nun die Gewalt als solche zu propagieren, sondern es war notwendig, dem deutschen Volk bestimmte außenpolitische Vorgänge so zu beleuchten, dass die innere Stimme des Volkes selbst langsam nach der Gewalt zu schreien begann. Das heißt also, bestimmte Vorgänge so zu beleuchten, dass im Gehirn der breiten Masse des Volkes ganz automatisch allmählich die Überzeugung ausgelöst wurde, wenn man dies eben nicht im Guten abstellen kann, dann muss man es mit Gewalt abstellen. So kann es aber auf keinen Fall weitergehen.
2: Wenn man das eben nicht im Guten abstellen kann, dann muss man es mit Gewalt abstellen. So kann es aber auf keinen Fall weitergehen.
1: Das Jahr zwischen dem Münchner Abkommen und dem Beginn des Krieges im September 1939 stand nicht zuletzt aufgrund der während der Sudetenkrise offenbar geringen Kriegsbereitschaft der deutschen Bevölkerung im Zeichen einer planmäßigen psychologischen Mobilmachung für den Krieg.
0: Schrieb der Historiker Wolfram Wette in dem 1979 veröffentlichten ersten Band der großen Kriegsgeschichte des Militärgeschichtlichen Forschungsamtes Freiburg.
1: Die Propaganda-Institutionen von Staat, Partei und Wehrmacht setzten in den folgenden Monaten alle ihnen zur Verfügung stehenden Publikationsmittel ein, um die Wehrmacht in den Mittelpunkt des öffentlichen Interesses zu rücken und so eine emotionale Beziehung zwischen Bevölkerung und Wehrmacht aufzubauen und zu fördern. Gleichzeitig sollte diese detailliert geplante und durchgeführte Kampagne auch ein Gefühl militärischer Überlegenheit über alle potenziellen Kriegsgegner vermitteln. Neben die Populärmachung der Wehrmacht trat dann als weiteres Propaganda-Element die zunächst noch vage Benennung eines Kriegsziels, nämlich die Aussage, Es gehe um die Sicherstellung der Ernährung des deutschen Volkes durch die Erweiterung seines Lebensraums. Über diesen Kernpunkt des nationalsozialistischen Programms war in den zurückliegenden Jahren nur in geheimtagenden Führungsgremien gesprochen worden. Seit dem Spätjahr 1938 wurde er den NS-Funktionären in Erinnerung gerufen und mit der Reichstagsrede Hitlers vom 30. Januar 1939 begann die öffentliche Propagierung des Lebensraumprogrammes.